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1: Here sind die Beatles und ihre Fans. Und jetzt kommt Paul McCartney persönlich. Paul, kritische Leute sagen, was sie machten, sei keine Musik, sondern Lärm. Stimmt das?
2: Ist nicht wahr. Ist Musik, bisschen Musik. Ja. Nicht so wie Beethoven, aber ist Musik, ja.
1: Glauben Sie, dass dieser Beatles-Boom eine lange Zeit anhält?
2: Vielleicht. I don't know. I hope so.
1: Inzwischen haben sich auch die anderen Beatles bei uns versammelt und grüßen ihre Fans in Deutschland.
2: Hallo, this is Paul McCartney. Guten Tag, Fans in Germany. That's good.
3: Jawohl.
4: Guten Abend, this is George Harrison. Fans the Beatles.
5: Hello, this is Ringo Starr.
1: What food do you prefer in Germany?
2: Sehr gut, food. Wunderbar.
4: Yes.
2: Or, you never know, Rundstück warm, Schaschlik und Cornflakes mit Milch. Sehr gut, für Frühstück.
4: Und ein Tasse Tee, bitte.
2: Glas Tee.
4: Ein Glas Tee, ja, entschuldigen Sie bitte.
2: Für die Blumen.
4: Whisky mit Coca-Cola. Mm-hmm. Und Eis.
1: Now, let's have Ringo Starr.
5: Plenty of drink. Fräuleins.
1: Vielleicht können wir Paul McCartney fragen über die Fräuleins in Deutschland.
2: Die sind sehr gut.
4: Ja,
2: wunderbar. Very nice looking, very modern. You know, most of the girls are modern.
1: Gute Kleidung.
0: Sprechen Sie Deutsch? The Beatles in Germany in 1965. Well, this is the Beatles in 1966, live at the Budokan in Tokyo.